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0: Der Blick auf Meteor in Davy von Skandinavien bringt viel kahle und unstabile Luftmassen an die Region. 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
0: Der Blick dann auf Meteor in Davy was Skandinavien bringt viel kahl an unstabilen Luftmassen an die Region, das schreibt der Meteorlux. 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
0: Der Blick dann auf Meteor Davy über Skandinavien bringt viel kahl und unstabil Luftmassen an die Region. 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
1: Das sind Trafikinformationen für den Weekend. 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
1: Viecht kahl an unstabil Luftmasse fließen von einem Dave-Druck über Skandinavien an Landeranda, schreibt der Meteolux viel Wolken. Vereinzelt Abklärungen der ganzen Arriva, auch lokal sind ein paar Drüpse möglich. Geht der Ofen dann drische bei einem schwachen Wander aus verschiedenen Richtungen. Laientemperaturen bei maximal 8 bis 12, die nächste Nächte feiern bis 6 Grad. 4 Uhr Sonne freundlich bis geht der Mittag. 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
0: Viech kahl an unstabil Luftmasse fließen von einem Dave-Tag über Skandinavien an Landeranda, schreibt der Meteolux viel Wolken. 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
2: Tu me jugeras pas? Mais non, jamais. Depuis quelques temps, j'ouvre une médium.
3: Comment s'appelait l'être cher?
2: Irène.
3: J'entends quelqu'un murmurer un prénom.
2: Quel prénom?
3: Antoine?
2: Hein? Qui êtes-vous pour abuser du malheur d'un veuf? Pour profiter ainsi de sa fragilité?
3: Tu es ma lumière dans les ténèbres.
2: Est-ce que tu m'as pardonné?
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2: 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Quand il vous voit, il peint, et quand il peint, je vends.
3: Je vous croyais son ami. Il n'y a pas de place pour les scrupules dans ce grand corps?
2: Il est large. Il peut contenir l'ami et le marchand. Je connais sa vie, ses secrets. Je vous soufflerai des histoires.
4: Et le peintre, il est beau?
5: Ah oui, il est beau.
2: Bonjour. Je vous propose 100 francs par tableau.
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3: Ich habe mich qualifiziert für die Weltmeisterschaft den 19. 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Und das heißt, es war ein Deal von Mega-4-Beredung. Voilà.
0: Ja, also High Rocks Weltmeisterschaft.
3: High Rocks Weltmeisterschaft. Mega-Age-Group, Mega-Altersklasse.
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3: 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Voilà.
0: Genau,
3: Rudergerät.
0: Genau, der Tisch, das 8 Kilometer quasi laufen, so ja. Wie Haut, mehr oder weniger 2 Kilometer, wo ihr nachher irgendwie Gewicht dabei holt.
3: Nein, nee, nicht 2 Kilometer, das sind mal Stationen, die an der Mitte abgebaut sind von dem Circuit.
0: An, okay, voilà. Der Tisch ja. Geht nicht doch kombiniert quasi, das kannst du entweder Gewicht oder laufen.
3: Nein, das ist immer kombiniert. Das ist immer Laufen, okay, ist immer laufen Kraftübung, Laufen, Kraftübung, Laufen, Kraftübung, 8 Mal.
0: Mit Kraftübung geht nicht mehr verbunden beim Laufen, das will ich so. Am Sinn von, trägt ihr kein Gewicht. Oder dach, das möchte ich schon noch, aber bleibt auf der Platz sozusagen, und da leben die anderen.
3: Verschiedene Sachen muss ich auch mal laufen, mit den Kettlebells zum Beispiel muss ich noch ein bisschen laufen, aber ja, im Prinzip ist es immer am Wiesel. Ja.
0: Okay, Sandra, was geht bei dir?
4: Bei mir, also, es steht lo, ein cooler Kurs, ich habe mich rezent und ich habe mich große Saison aufgeschlossen für das Jahr. Ich bin ein 34-20 gelaufen, auf 22, auf 10 Kilometer.
0: Das,
4: ja, ich wollte eigentlich schon ein bisschen mehr in die 33er Grenze kommen.
0: Was ist der Rekord? Du warst
4: 34-11 war mein Rekord von letztem Jahr. Ja. Und ich habe ein höchstes Trainingslager gemacht in Marokko während ein paar Wochen. Und da habe ich wirklich viel Training gemacht. Ich war echt eine Woche zurück aus dem Training. Trainingslager vielleicht noch ein bisschen mit und dann habe ich die Kurs direkt aus dem Gym geholt und dann habe ich schon angefangen, um meine Piste-Saison zu präparieren mit 1500 Meter, 3000 und dann habe ich mich qualifiziert, für zu Monaco Lützburg zu repräsentieren bei der, beim Championat von den kleinen Ländern und da ist ein Meter, da laufen ich 5 Kilometer auf der Piste und dann ist das heute ein cooler Trainingskurs für die Stimmung und die ganz coole Lava, um die aus Matt zu holen.
0: Ja. An, apropos Hechentraining, weil man es ja privat eigentlich auch ziemlich gut leiden kann, hast du mir ziemlich Spannendes erzählt. Und zwar, wieso mich den Hechtentraining training? Das fand ich ziemlich cool, einfach, das weiß ich nicht unbedingt. Mhm. Ja, willst du da denken kurz?
4: Das ist natürlich ganz gut Langzeitfaktor für einen Athlet, weil er einfach an der Hecht mit meiner Luft auskommen muss und dann wird er eben viel mehr Rotblutkörper schon produziert während der Zeit, wo er an der Hecht ist. Aber wenn er eben mehr lang durchbleibt und sich und das adaptiert, weil er eben durch nur, wenn ihr dann im Ruf könnt, mehr von dem Sauerstoff profitieren kann, den ihr dann holt. Das heißt, das ist ein bisschen mehr los, wenn ihr dann der Hecht trainiert, weil das für mich schwer ist, da seine Seance, seine Traininger zu machen. Aber wenn ihr dann nur aus der Hecht im Ruf könnt, dann werden wir rollt mit mehr Oxygen, werden wir super gut.
0: Das ist ein bisschen wie wenn die Lungen geflossen, also das ist medizinisch komplett falsch, nicht mehr vom Gefühl wäre das. So,
4: und dann, so ungefähr. Ja. Also so die Kurzatmigkeit, die spielt ihr wirklich, wenn ihr dann der Hecht trainiert. Du hast wirklich Gefühl, ich kann nicht ganz tief anatmen. Ich kann auch während dem Training gehen ich einfach extrem mit beim OBQ und da fühlt sich ja nur ein bisschen wie Luxus, so wie wenn ich beim Lang Long May hat, wenn ich dann immer in der Laufen.
0: And I go.
4: Ja, voilà, da geht los.
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3: Ja,
0: die Sportler. Ich komme bleiben nur bei den Sportler. Genau,
3: also
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3: Sportler Ziel ist für heute, hier mal als Ziel von unserer Equipe für manches Viertel zu laufen. 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
3: Ja, gleich kriege ich aber erst im Glas hier und zweite beim Sandra und dann fällst du natürlich so hinkriegen und dann du noch könnt als nächstes 5 Kilometer Straßenchampionat werde ich schlafen werde. Ja. Und da geht für mich auch auf Piste, wo ich dann werde mit 1500 Meter aufhängen, noch 3000 und habe Ziel, also ein gut 5000 Meter auf der Piste zu laufen, für eine gute Zeit zu haben und der Hoffnung, mich nachher für die Spieler von den kleinen Ländern zu qualifizieren.
0: Also realistisch, ja, also sicher. Ne? Und wenn es so an der Hoffnung wie wann...
3: Ja, wenn nicht realistisch wäre, gehe ich nicht mehr. Ja. Dann gehe ich mir das nicht hin. Also ich probiere noch 5 Kilometer und ob 10 Kilometer. Ich glaube, im Sommer auf 5 und nächste Wand auf 10 Kilometer. Auf 10 Kilometer sind meine Chancen aber besser.
0: Ja.
3: Ich glaube, im Sommer probiere ich auf 5 und dann habe ich am Wand und dann zweite Versuch auf 10. Aber wenn ich dort noch umgelaufen bin, dann wäre ich nächste Sommer bei den Spielern von den kleinen Ländern zu machen. Kochen dabei. Das war wohl mein kurzfristiges Ziel am Laufen.
0: Cool. 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

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Ich gehe so, wenn da nicht mit Laufen willst zu dir heute, dann ist das heute wahrscheinlich eine ziemlich anstrengende Sendung für euch. Aber das kennt ihr noch so in der Lehre, da heute ganz viele wird laufen. Das geht natürlich auch. Nur gleich schwätzen Schei. 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

Eder oni Schmack einfach so. Ja, wieso auch net soll ich sich ja aber frei fühlen am Leben. Aber noch beim Laufen fühle ich sich ja frei. Wie muss ich über das Laufen zu schwitzen. Und ich gehe so ein Hösch. Verwinde ich schon noch mal zwei Lieder ohne Laufen. Und dann schwätze mal ein bisschen mit Rick Mertens, mit Paulo Salgado, halb vom Radio 100,7.

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1: Ja, das funktioniert. Ich war nicht aufgeregt.
0: Ma doch. An de Paolo, auch du sind aufgeregt. Salut, Paolo. Weil ich bin erst zwei quasi hei repräsentativ für das ganze Radio 100,7 Equipe, die also heute laufen geht. Wen hast du den besten? Wir direkt mal ein bisschen Streit da
2: reinzugehen. Nein, ich habe einen Bagger, das ist Rick.
0: Was du, Rick?
1: Wenn der Paolo das sieht, dann wünsche ich das so hin. Ja. Ich denke schon, von der Zeit hier manchmal schon.
0: Voilà,
1: ich
0: gewünscht du halt von uns.
1: Ja, also ich werde nicht gewonnen, mehr andere Equipe kann gut sein, dass ich die besten Zeit laufe.
0: Was willst du da für eine Zeit laufen?
1: 1,24,
0: okay, dann machen wir das schon mal zweiten. Genau, wahrscheinlich.
1: Das ist im Halbmarathon, will ich verstehen.
0: Ja, beim Halbmarathon. Das heißt, du lebst wie lange schon?
1: Also für angefangen mit Laufen habe ich schon über 25 Jahre.
0: Ja.
1: Du warst auch am Laufen lange Zeit. Bis du nicht Zeit angefangen hast, du nicht abgehalten hast, du hast lange Zeit nicht gemacht. Und die letzten 2-3 Jahre habe ich ein bisschen rum entdeckt. Das ist ein bisschen so ein Revival.
0: Reaktivation, sozusagen. Genau. Und du, Paolo, wie lange lebst du schon?
2: Oh, je veux dire 8 ans. Mais vraiment, sérieusement, avec un peu plus d'entraînement, et je dis 3 ans aussi.
0: C'était quoi le moment où tu t'as dit maintenant je commence, pourquoi ?
2: Bah, quand j'avais un peu plus de surpoids.
0: Je me suis dit là. Ah, vraiment, comme ça ?
2: Comme j'avais arrêté le foot et tout ça, j'avais arrêté le sport et j'avais pris un peu plus de surpoids, je me suis dit non, là, il faut que j'arrête de déconner.
0: Qu'il l'autre doit.
2: Ouais. Et c'est bien aussi pour déstresser après le travail.
0: Was ist deine Routine heute ? Wie préparer à des choses ? Also, weil wir haben schon noch im Radio immer darüber geschaut, schon verschiedene Beiträge und schon gerade mit den Profis geschaut, wie sie das machen. Und ich meine, das ist auch ganz gut zu wissen, noch für die Leute, die heißt einfach so ein Ohr. Ich schlafe immer einfach 21 Kilometer, ohne mich zu präparieren. Das ist nicht die beste Idee, oder? Wie will man anfangen?
1: Nein, das ist keine gute Idee, eigentlich. Also besonders 21 ist aber schon relativ lang. Ich fand nicht so lang als wie der Marathon. Das ist, da muss ich schon einfach 2-3 Mal an der Woche am besten laufen gehen und noch nicht die Woche für drunter ist, wenn man aufhängen
0: kann. Ja, so. Also nicht so die Woche für drunter 10 Kilometer so aushalten und dann so, voilà, sie prät. So. Das ist nicht die beste Idee.
1: Das geht eigentlich nicht durch. Dann schätze ich den da war. Also, ja, ich gehe so 2-3 Mal an der Woche. Auch für mich, bei 21, mit ein bisschen mehr einem sehr Rhythmus, das geht dann aber sauer, die letzten paar Kilometer.
0: Genau. Den ING ist dafür bekannt, dass es nicht unbedingt die Kurse ist, wo ihr so eine Bestzeit raushält. Oder, Paolo, du warst auch schon gelaufen, oder?
2: Oui, là, je préfère Rémich. C'est plat, c'est doux. C'est...
0: Oui.
2: Ok, on voit les kilomètres arriver, mais au moins, tu es sûr que tu n'as pas de côte.
0: Oui.
2: Donc... Aujourd'hui. C'est pas moche, mais il y a de la côte.
0: Oui.
2: Surtout le final.
0: C'est quoi le final ? C'est ici, la rue où il y a les studios ?
2: T'es à 17 km, t'es au point rouge. Mm-hmm. Et à partir de là, ça monte.
0: Ça monte jusqu'à...
2: C'est un faux plat montant jusqu'à l'expo.
0: Jusqu'à Lux Expo, c'est ça. Wie bredet sich dafür, dass ihn zum Beispiel du, Rick, der so sehr will laufen hat oder da war eine ordentliche Zeit, wie dehnt sich dort Kilometer ab? Geht
1: das, das ist nicht einfach. Auf dem du Parcours ist es nicht einfach. Also, du hast nämlich am Anfang keine Pirsch auf. Dann für mich der schwerste Teil aus der Lampe als Pirsch, wo du ganz viel, nicht nur da beim Hof lebst, aber auch viel Kehren weiter. Du kriegst keinen richtigen Rhythmus.
0: Ja.
1: Und du weißt die ganze Zeit, dass du am Hammer gehabt hast, dass du zum Schluss nach einem Ball 5 Kilometer hast, die zwar nicht nur ein dicker Pirsch sind, aber wo du einfach die ganze Zeit ein bisschen Pirsch abgibst.
0: Ja, so. Nicht quälen. So.
1: Genau, ja, das könnte dann. Und du willst dann nicht schon komplett im Ende sein mit den Beinen. Und du weißt aber, dass du auch nicht so los kannst, so gehen, weil am Anfang der Bierhof, das ist einfach der erste Teil von der Strecke. Das ist ja, das schwer, das für dann nicht so sehr rund zu gehen. Da sind nicht gut dran.
0: Ja.
1: Ich lasse mich dann immer gerne antrappen, besonders wenn auch so viele andere rundherum sind.
0: Stellst du auch immer vor, dass die alle für dich scheißen? So was hat man bei mir bekommen, dass er all, wenn es dir da sind, dann geht ihnen so extra Gas.
2: Attends, il y a un truc qui est magique sur l'ING, c'est que tu portes ton nom. Et t'as plein de gens qui sont sur le parcours et qui vont crier ton nom, même que tu ne connaisses pas. Ils vont juste voir Luc. Hey, Luc, allez, Luc. Et ouais, ça, c'est génial.
0: Moi, je vais dire, ah, vu sur mer, yeah, merci, faites là, je te reviens. Genau, oder so. Gibt dir eine schöne Anekdote, die da zu erzählen wird? Bei dir sind dir doch schon Purmo gelaufen, ne? Sowohl du, Paolo, et aussi.
2: Moi, j'en ai une, c'est le départ du marathon il y a 2 ans avec Philippe Crowder. Et il me dit qu'il avait reçu ce type d'un collègue à lui au marathon de Chicago. Il lui a dit, au début du marathon, il lui a dit bah, « Aujourd'hui, tu vas avoir la sensation de ce que c'est d'être un pro. » Parce que tu vas voir, il y a plein de gens qui vont t'applaudir dans le parcours. Et au début, je n'avais pas vraiment réalisé ça. J'ai déjà vécu ça dans le foot. Mais là, en course, c'est génial, quoi. Mm-hmm. Et le départ, déjà, tu vas voir. Aujourd'hui, c'est cool.
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1: Ich weiß nicht, aber ich meine, was sicherlich mitspielt, dass da einfach die einzige Kurse ist, die ganze Zeit durch die Stadt läuft. Ne? Sonst du vergleichst mit der Route, die Wand zu römisch, dass natürlich du laufen die Leute auch viel besser Zeit, weil es ganz flach ist.
0: Ja.
1: Aber du hörst einfach zu römisch Leute stehen. Und du wirklich, also für einen beim Halbmarathon, das ist schon das Spezielle von der Kurs, auch weil es oben sonst manchmal, wenn es dasselbe ist, das ist wahrscheinlich der größte Faktor. Wenn es dasselbe ist, gibt es den Moin im Längauer gemacht, weiß ich nicht, ob so viele Leute gibt rund um Stürme. Das ist schon so eine Party-Atmosphäre.
0: Ja.
1: Und du hast wirklich 5 Kilometer 1 bis 21 riechst durch. Also wahrscheinlich, wenn du riechst, dass es nur den Abend ja hoffentlich nicht der Fall wäre.
0: Scheint nicht, ich bete ja
1: auch nicht. Ja, Maja.
0: Jetzt soll es aber rein.
1: Leute, die neben der Rüstin an der Schuhe feiern. Und das, ja, das ist ob sonst kein Kurs, also hier im Land, auf jeden Fall nicht.
0: Ja.
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0: Non, wie cool. C'est schon mega aufgeregt, weil, wie gesagt, mein erster Kehr, also es ist schon noch so viel gelaufen, so ein halber Marathon, aber noch nie in einer Kurs. Also das erste Kehr, wo ich das nicht mache, so viel Mösch. 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Wenige Pasta gehst, wie ein Gelen in der Weh? 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
1: Also, ich kann just so wie ich es meine. Ich bin zwar kein Experte von mir, ja, natürlich Pasta. Also, gehst du oben schon und nicht mit nun reinkommen.
0: Aber nicht zu viel Gewürz, das
1: wäre,
0: für das ihr nicht rumkommt.
1: Ja, mir planen sein zu schmoren, man muss aber nur etwas machen. Weil wenn du alles schüsst, so, ich meine, das ist ja schon wichtig, dass du dich gut fühlst am Tag für und der Kurse. Wenn du dann schüsst, so, das Gefühl hast, du es für irgendetwas anderes zu haben, das ist auch nicht so ganz agréable, fand ich.
0: Ja, ja.
1: Aber bon, das Schwierige, dass dann das andere doof ist, dass normalerweise in Kurse Mäuer ist. Das ist normalerweise fest, Mäuer kannst du ein Porridge essen oder so. Lo, und ich natürlich schon zum Mittag geht und das noch relativ lang, bis es fortgeht. Das heißt, ich meine, ich mache mal effektiv nur noch ein Kehr Porridge mit einer Banane. Nee. Das ist nicht so kurz 4:05 Uhr noch ein Kehr. Nee,
0: das ist dann
1: noch. Das ist dann noch.
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0: Ja.
1: Und ich probiere den Orange WCS, weil bei dem letzten Halbmarathon war ich zum Schluss so abu, dass ich den zweiten nicht mehr raufkriegt habe. Und das habe ich auch gemerkt zum Schluss.
0: Also abu am Sinn von der Kruste nicht mehr rauf, als du so mitfährst quasi.
1: Genau. Und noch nicht mehr viel getrunken. Ja, also das ist mir das so, man, ja, ich werde wahrscheinlich eh bei so Kilometer 5, wenn ich im Weihof vom Lampard spiele, so 12:13.
0: Mhm.
1: Und dann hoffen wir, dass ich zum Schluss kein Krampf kriege für den Kirchspiel.
0: Kriegst du Matt, wenn es dir nicht gut genug geht, hältst du dann noch oder machst du dann einfach weiter?
1: Ja, nee, ich probiere schon weiter zu machen. Also wenn es los ist, mein große Angst für Haut ist ein Heuschnapp. Das ist lo gut, dass es besser gerennt wird und der letzten Tage und so weiter. Aber das ist natürlich, wenn ich logisch merke, ich weiß nicht, irgendwo in der Mitte, okay, du kriegst wirklich keine Luft mehr, da gebe ich ab.
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1: ist ja wenn ich den Schuss mitspielt, dann muss ich weiterlaufen.
0: Das geht auch nicht viel. Und du, Paolo? 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
2: déjà, je vais prendre. J'ai encore mangé des pâtes. quand je rentre maintenant.
0: Tu vas encore manger les pâtes maintenant?
2: Ouais, mais un petit pas de plate.
0: Ok.
2: Et les gels, bah, je crois que j'en ai prévu un pour deux pour la course. J'essaie de prendre un au 7e kilomètre et un peut-être au 13e, 14e.
0: Ok.
2: Pour avant d'attaquer la montée, que ce soit déjà dedans.
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2: 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C'est notre surprise, parce que la dernière fois, il m'a battu, il a fait moins d'1h50, il a fait 1h49, je crois.
0: Ah non.
2: Oui, et lui...
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0: Il y a une saison de Léo, den veröffentlichen wir mal auf Instagram, wenn er zu Tel Aviv lief, sind Strava-Stats, also wo ich kann nur gucken, wie er gelaufen ist, und das geht nicht zu Tel Aviv, weil dort das GPS-Signal gesteuert
2: wird. Ich glaube, es ist eine Taktik, weil wir nicht richtig kennen, wir kennen es nicht, und er wird uns heute alle.
0: Wahrscheinlich, ja, weil er komplett so über nicht weiß, wie schnell er
2: ist. 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
1: Bah, oui, ouais. 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
0: Und die weiß, wie es geht, also setzen dich die ganze Nacht, bis ich noch beim Start stehe. So soll das da sein. Merci, Paolo.
2: Merci à toi.
0: Merci, Rick.
2: Et j'espère que tout le monde prendra surtout plaisir pendant la course.
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1: 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Temperaturen liegen zwischen 10 und 12 Grad. 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Temperaturen klammern an der Woche aber. 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
1: 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Und dann noch zum Schluss die Wetterprävisionen, die ich wie gewinnt, wo Meteorlux.lu mitgedeelt gehen. 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Mehr heute Abend soll aber ophellen mit Tränen. 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